Stellt euch vor, zwei Frauen im Stegenhaus, die zusammen probieren, einen Fall zu lösen. Hey, jemals jetzt, wo das so sagt, da tücht's mir, das müsste fast ein Jungstufer sein nebendran. Der ist doch auch nachts erst um 12:30 heimgekommen und hat so einen gehüllten Chapeau gehabt. Dann hat er so längliche Druckchen im Auto von Tonnen von Frauen und Gläschen und pfeift. Gegen das und die Bücher, die da oben, wisst ihr? Ich weiß auch nicht, gesagt, Da ich das tücht euch auch, dann könnte es sein, Momo. Dir aber jetzt hört, warum muss ein Mann sein? Da gibt es so ein Fräulein, das heisst Anna Rös. Und wie noch mehr Item, die hat an meinem Büssi. Eine ist ein Schurke, sie ist so nervös. Dann dreht sie eine Brille, da kann sie zwar nichts dafür, aber jetzt hört, die hat schon ein Biss. Und dann lässt sie gegen das Wasser laufen und lacht so, hehehe, wie ein Giss. Ich will zwar nicht gesagt, Da ich das tücht euch auch, die könnte es sein, Momo. Dann hat es aber hier noch so ein paar Ausländer und besonderbar einen, der kommt so daher, wie wenn er will sagen, alle Schweizer sind offen und wie wenn er hier schon der Hausmeister wäre. Dabei kann er kaum richtig reden, wie wir tun und stackeln und schwaldern. Das ist ein Gruß. Mit dem Bröndlern dort ab und schneidet in den Lüfels Lergänzi und Litz, aber kommt da noch draus. Ich will zwar nicht sagen, Halt, aber eigentlich, wenn ich so denke, es könnte oder Herr Lehmann sein, da oben dran. Der Stau, der Kind tut mir auch nicht verschenken. Er grüßt gegen so freundlich und bleibt bei ihm stehen und berichtet ein bisschen. Aber eben, er blinzelt so mit dem Auge und macht manchmal Er zahlt ihn ins Pünktliche und putzt die Schuhe selber. Wir hätten ihn gern, aber eben gerade sättig. Ja, ja. Ich will es auch nicht gesagt, Gell, ich das tücht euch auch. Das ist ein gewisses Moment.